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1: Hallo, weiter geht es jetzt mit meiner neuen Sendung von Uwes Blues und Rockkneipe. Für euch habe ich heute Abend unter anderem mit dabei die Dirt Road Band. Ich habe für euch die Allman Brothers, Eric Bell, Janis Joplin und die Band Mojo Stomp. Los geht es heute Abend mit dem texanischen Gitarristen und Sänger Wes Jeans. Ihr hört von Wes den Titel Move On. Diesen Titel hat Wes im Jahr 2006 aufgenommen, das Album seinerzeit Forest of the Pine. Die zweite Band ist dann die Steep Water Band. Diese Band wurde in Chicago im Jahr 1998 gegründet. 2001 hat diese tolle Truppe ihr Debütalbum auf den Markt gebracht. 8 Alben sind es mittlerweile geworden. Der Sänger und Gitarrist Jeff Massey hat diese Band im Jahr 2098, wie gesagt, gegründet. Ihr hört von dieser Band den Titel Shift. Die Nummer 3 ist dann die hervorragende Sängerin Susan Tedeschi. Ihr hört aus ihrem im Jahr 2005 aufgenommenen Album Hope and Desire die Nummer The Danger Zone. Ich wünsche euch heute Abend viel Spaß beim Zuhören.

Der nächste Künstler ist der Leipziger Tino Standhaft. Tino hat im Jahr 2007 sein Album Why aufgenommen. Ihr hört daraus den Titel Hard to Rock. Charlie Musselwhite ist die Nummer 2 in der zweiten Runde. Charlie ging mit 18 Jahren nach Chicago. Sein Blues-Harp-Lehrer war Big Walter Horton. Er stand mit vielen bekannten Künstlern auf der Bühne. Unter anderem mit John Lee Hooker, der letztendlich auch sein Trauzeuge wurde. Er hat den Grammy verdient bekommen. Im Jahr 2010 wurde Charlie in die Blues Hall of Fame aufgenommen. Er hat weit über 20 eigene Alben eingespielt. Ihr hört von Charlie Musselwhite den Titel Crawling Kingsnake, der ist im Jahr 2022 aufgenommen worden. Die Band Test werdet ihr als dritte Band hören von Rory Gallagher, erster Band. Ihr hört die Nummer Railway and Gun. Der Titel ist aus dem Album On the Boards.

Die Dirt Road Band aus Großbritannien hatte ich jetzt schon des Öfteren für euch im Angebot. Das Trio wurde im Jahr 2019 gegründet. Im Jahr 2024 hat diese tolle Band ihr Album Righteous aufgenommen. Ihr hört daraus den Titel Worry No More. Der kanadische Blues-Superstar Colin James, den werdet ihr als Nummer 2 in dieser Runde zu hören bekommen. Von Colin hört ihr aus dem Album Blue Highways den Titel Don't Miss Your Water aus dem Jahr 2016. Jessie Ray and the Carolina Catfish, die werden den Abschluss in dieser Runde bilden. Diese im Jahr 2013 gegründete Band von Jessie Ray, der hervorragende Sänger und Gitarrist dieser tollen Band ist. Diese Band hat im Jahr 2024 ein Live-Album aufgenommen. Ihr hört daraus den Titel Hubcap Queen.

Die kalifornische Multi-Instrumentalistin Katie Knipp könnt ihr jetzt hören. Katie ist solo oder mit einer kleinen Band auf den amerikanischen Bluesbühnen unterwegs. Im Jahr 2003 hat sie ihr erstes Soloalbum auf den Markt gebracht. Ihr hört von Katie den Titel Sad Eyed Lover. Die North Mississippi All-Stars, die werdet ihr als zweite Band hören. Aus ihrem Album What You Gonna Do aus dem Jahr 2019 hört ihr die gleichnamige Nummer. Die James Oliver Band werdet ihr danach hören, eine britische Band. Diese Band hat unter anderem schon mit Albert Lee, Walter Trout oder mit Greg Koch auf der Bühne gestanden. Zwei Alben haben die Jungs fertiggestellt, drei Live-Alben noch obendrein. Von dieser tollen Band hört ihr aus dem Jahr 2021 den Song The Only Thing I Like Is a Cadillac.

Weiter geht es jetzt mit den Allman Brothers. Ihr hört aus dem Jahr 1989 den Titel Trouble No More. Cap Moe, den werdet ihr danach hören. Im Jahr 1998 hat er sein Album Slow Down fertiggestellt. Ihr hört den Titel Soon As I Get Paid. Die Nummer 3 ist Eamon McCormack. Das ist ein irischer Künstler. Er ist Gitarrist, Sänger, Produzent und Songwriter. Er hat mit 16 Jahren seinen ersten Auftritt hingelegt. 6 Alben hat er mittlerweile produziert. Sein Debütalbum erschien im Jahr 1994. Ihr hört den Titel Shadowplay. Der Titel ist aus dem Album Heal My Fate aus dem Jahr 2012.

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0: Ich habe jetzt für euch die gute Coco Taylor, die im Jahr 1994 am Chicago Blues Festival teilgenommen hat. Ihr hört die tolle Live-Nummer Don't Put Your Hands on Me. Eric Bell werdet ihr danach hören. Von Eric hört ihr den Titel Dallas. Den Titel hat er im Jahr 2012 aufgenommen. Das Album heißt Belfast Blues in Ajar. Richtig tollen Southern Rock werdet ihr zum Abschluss hören von der Ramos Tucker Band. Das ist eine fünfköpfige Band aus Denver. Ihr hört die Nummer Night Tank. Der Titel ist aus dem Album South of New Orleans aus dem Jahr 2013.
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Ich habe jetzt für euch einen richtig tollen Live-Titel. Dieser Titel ist von JT Coldfire. Das ist ein Sänger und Gitarrist aus Austin, Texas, der leider schon im Jahr 2015 gestorben ist. Ihr hört aus dem Jahr 2020 den Titel Big Black Mariah. Belgischen Blues könnt ihr danach von David Ronaldo hören. Ihr hört den Titel Midnight Sun. Der ist aus dem Album Shazam with Words aus dem Jahr 2021. GP Soares werdet ihr danach hören. Ein kalifornischer Sänger und Gitarrist, der erst in der Heavy-Branche unterwegs war und dann mit seinem Bruder zusammen die Bluesmusik entdeckt hat. 5 Alben hat GP auf den Markt gebracht. Ihr hört den Titel Brick by Brick aus dem Jahr 2024.

Janis Joplin, die hatte ich schon sehr lange nicht mehr für euch. Das werde ich ändern. Ihr werdet von Janis den Titel Piece of My Heart hören. Eine ganz tolle Nummer, finde ich jedenfalls. Government Mule werdet ihr als zweite Band hören aus ihrem im Jahr 1998 aufgenommenen Album Blue Story hört ihr den Titel Gonna Send You Back to Georgia. John Campbell John, der kanadische Bluesstar, der diverse kanadische Bluespreise schon abgeräumt hat, den werdet ihr als Nummer 3 hören. John hatte sein Debütalbum im Jahr 1992 auf den Markt gebracht. Den internationalen Durchbruch hatte er im Jahr 1999. Er stand mit großen Künstlern natürlich schon auf der Bühne. Willie Nelson, Robin Ford und Alvin Lee. Ihr hört den Titel The World is Crazy aus dem Album Hook, Slide and Sinker aus dem Jahr 2013.

gegründet im Jahr 2006, hat die Band das Album Cashing the Sun eingespielt. Ihr hört daraus den Titel Number 9 Train. Kevin Russell werdet ihr als vorletzten Künstler in dieser Sendung hören. Ihr hört den Titel Living at the End of a Gun aus dem Album A Crack in Time. Die Band Mojo Stump aus North Carolina werdet ihr zum Abschluss in dieser Sendung hören. Ihr hört von dieser Band den Titel Ramblin'.

Hallo liebe Bluesfreunde, herzlich willkommen im Juke Joint hier auf Radio Blues und Rock Garage. Mein Name ist Volker und in den nächsten 2 Stunden nehmen wir uns wieder etwas Zeit für etwas gute Bluesmusik. Mit dabei sind heute unter anderem Danny Bryan, dann Beer Ryan and the Delta Snakes, The Black River Roots und auch etwas von Watermelon Slim. Schön, dass ihr eingeschaltet habt und wir starten auch schon mit J.T. Lauritsen and the Backshot Hunters mit dem Titel How Come My Bulldog Don't Bark. Danach hören wir den Titel Mucho Jalapeno, ein schöner Laidback-Titel von der Band Lazy Eye. Ja, und in den 60er Jahren begannen Musiker in Großbritannien und in den USA den klassischen Blues mit der Energie des Rock zu verbinden. Bands wie Cream, The Yardbirds oder später Gitarristen wie Eric Clapton und Jimi Hendrix entwickelten einen kraftvollen elektrischen Sound mit längeren Gitarrensoli und einem deutlich rockigeren Rhythmus. Dieser Stil prägte Generationen von Musikern und wirkt auch bis heute nach. Zu den modernen Blues-Gitarristen gehört der Brite Danny Bryan. Von ihm hören wir gleich den Titel Lover Like You. Jetzt aber zunächst J.T. Lauritsen und The Backshot Hunters mit dem Titel How Come My Bulldog Don't Bark.

Ja, soweit Danny Bryan mit seinem Titel Lover Like You. Wer Danny Bryan einmal oder wer die Gelegenheit hat, Danny Bryan live zu sehen, der sollte diese Gelegenheit auf jeden Fall wahrnehmen. Der Mann ist einfach genial. So, den Auftakt des nächsten Sets macht Greg Giarellis mit dem Titel Time Flies. Und danach hören wir die Band Thieves of Sunrise. Die haben den Titel The Shakedown im Gepäck. Und zum Abschluss des Sets dann Sophie Gault mit dem Titel Unhinged. Die britische Gitarristin und Sängerin gehört zu den jüngeren Stimmen im Bluesrock und verbindet klassischen Blues mit modernen Rockelementen und einer sehr direkten, kraftvollen Spielweise. Jetzt zuerst Greg Giarellis mit Time Flies.

So, mit Big Time Sarah bewegen wir uns gleich wieder in den klassischen Blues-Gefilden. Big Time Sarah gehört zu den markanten Stimmen des Chicago Blues. Sie begann als Background-Sängerin unter anderem bei Sunnyland Slim und entwickelte sich später zu einer Solokünstlerin, die vor allem durch ihre kraftvollen und energiegeladenen Live-Auftritte bekannt wurde. Von Big Time Sarah and the BTS Express hören wir im Anschluss I Don't Want No Man. Danach dann Little Magic Sam mit dem Titel We're Gonna Make It. Der Name ist eine Hommage an den großen Chicago Blues-Gitarristen Magic Sam, dessen Stil bis heute viele Musiker beeinflusst. Und den Abschluss übernimmt dann Robert Ray Lemlin and the Matinee Kings mit dem Titel Two Ways. Jetzt zunächst Big Time Sarah and the BTS Express mit I Don't Want No Man.

So, kommen wir zum vierten Set und da macht den Auftakt Ronnie Hill und sein Titel Cancellation Blues. Danach hören wir den Gentleman's Blues Club mit My New Favorite Color is Blue. Der Gentleman's Blues Club verbindet traditionellen Blues mit Elementen aus Rhythm and Blues und Soul. Eine Mischung, die besonders durch ihren klaren songorientierten Stil überzeugt. Und zum Abschluss des Sets folgt dann Jim Carr mit Like the Way You Do. Carr stammt aus Chicago und ist nicht nur als Musiker aktiv, sondern auch als Autor. Ja, und musikalisch bewegt er sich zwischen klassischem Blues, Rock und Soul und gehört zu den vielseitigen Vertretern der modernen Chicago-Szene. Hier jetzt aber zunächst Ronnie Hill mit Cancellation Blues.

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Bea Ryan stammt aus Texas und verbindet in ihrer Musik Einflüsse aus dem Delta Blues, dem Country und dem Rock'n'Roll. Ihre Songs sind stark von den musikalischen Traditionen des amerikanischen Südens geprägt, gleichzeitig aber sehr modern und persönlich erzählt. Auffällig ist auch ihr kraftvoller, eigenständiger Stil in einer Szene, die lange Zeit stark männlich dominiert war. Und von Bea Ryan and the Delta Snakes hören wir gleich I'm the Weather. Danach hören wir Jump 66 mit dem Titel Don't Do Me No Favors. Und abschließend dann Deborah Power mit dem Titel Mr. Red Shoes. Jetzt zunächst Bea Ryan and the Delta Snakes mit I'm the Weather.

Lee Gates stammt aus Kalifornien und gehört zu den Musikern, die den klassischen Blues sehr authentisch interpretieren. Er verbindet Elemente des Chicago Blues mit Einflüssen aus Soul und Rhythm and Blues und ist besonders für sein gefühlvolles Gitarrenspiel und seinen warmen Gesang bekannt. Über viele Jahre hat er vor allem in der amerikanischen Clubszene oder hat er sich in der amerikanischen Clubszene einen Namen gemacht und gilt dort als verlässlicher Vertreter des traditionellen, gleichzeitig aber zeitgemäßen Blues. Und von Lee Gates hören wir gleich Deuce Wild. Danach dann der Kalifornier Nathan James mit Sweep It Under the Rig. Und den Abschluss des Sets übernimmt dann die Eddie Cold Band mit dem Titel Lovesick Blues, einem Titel mit langer Geschichte. Der ist bereits in den 20er Jahren geschrieben worden und ist dann immer wieder von anderen Interpreten interpretiert worden. Jetzt hört ihr aber erst Lee Gates mit dem Titel Deuce Wild.

Den Auftakt des nächsten Sets übernimmt Trudy Lynn mit ihrem Titel Helping Hand Blues. Lynn stammt aus Houston in Texas und begann ihre Karriere ursprünglich als Soul-Sängerin, bevor sie sich später dem Blues zuwandte. In den 1960er Jahren arbeitete sie unter anderem mit Ike Turner zusammen und entwickelte einen Stil, der Blues, Soul und Gospel miteinander verbindet. Und ihre Stimme steht bis heute für genau diese Mischung aus Kraft und Gefühl. Nach Trudy Lynn hören wir dann Joan Shaw Taylor mit dem Titel Blackest Day. Die britische Gitarristin gehört zu den bekanntesten Bluesrock-Musikerinnen der Gegenwart und wurde früh von Dave Stewart von den Eurythmics gefördert. Und den Abschluss des Sets übernimmt dann die Band Black River Roots mit dem Titel Nickel and a Dime. Jetzt aber erst Trudy Lynn mit Helping Hand Blues.

So, und die nächsten beiden Titel, die läuten das Ende dieser Ausgabe des Juke Joints hier auf Radio Blues und Rock Garage ein. Den Anfang machen The Pleasures mit dem Titel Howlin' for My Darlin'. Und danach hören wir noch etwas von Watermelon Slim. Der bringt uns seinen Titel They Never Gave Us a Parade. Slim, mit bürgerlichen Namen Bill Homans, ist einer der markanten Bluesmusiker der markantesten Bluesmusiker der Gegenwart. Er war unter anderem Vietnam-Veteran, arbeitete viele Jahre als Gelegenheitsarbeiter und fand erst später seinen Weg zurück zur Musik. Diese Erfahrungen spiegeln sich bis heute in seinen Songs wider, oft direkt, ehrlich und mit einem sehr persönlichen Blick auf das Leben. So, mit diesen Titeln verabschiede ich mich für heute von euch. Mein Name ist

Hallo liebe Leute, das Warten hat ein Ende. Hier ist sie wieder, die nagelneue Bluesbox auf Radio Blues & Rock Garage bei Laut FM. Ja, ich habe heute wieder reichlich Blues, Bluesrock und Rock für euch rausgesucht und ich fange gleich an mit Dogman and the Shepherds, die kannte ich auch noch nicht. Little Red Rooster, der gute alte Titel Lonesome Man Anthology aus dem Jahre 2003. Anschließend kommen The Damon Back Band, Ride the Night heißt der Titel, den ich rausgesucht habe. Ride the Night heißt auch das Album, 2006 erschienen. Und den Abschluss der ersten Runde macht Kelly Ritchie mit What in the World. Aus dem Jahre 2008 kommt die Scheibe Carry the Light. Viel Spaß bei meiner heutigen Sendung.

Ja, das war doch schon mal ein ganz feiner Start, würde ich sagen. Weiter geht's mit Saltwater Grass Band. Die Band ist eine US-amerikanische Truppe. Roots, Rock und Reggae machen die. Und die kommen aus Jacksonville Beach in Florida irgendwo. Und die haben richtig Spaß. Partyball heißt der Titel, den ich rausgesucht habe. Und das Album heißt wie die Band Saltwater Grass. Smack Daddy Blues Band kommt anschließend mit dem Titel Walking Blues und die Jungs kommen aus Santa Monica, Manhattan Beach und haben dort einige Jahre gespielt und den Walking Blues, den kann man gut hören. Ghost Town heißt das Album, 2011 erschienen. Und Georgie Bond, der leider nicht mehr unter uns ist, hat wunderbaren Blues gemacht und ist auch Mitglied von der Pennsylvania Blues Hall of Fame. Das hat schon was zu sagen. Let's Get Down heißt die Nummer. Hit It Hard heißt die Scheibe. 2015 ist die erschienen.

Glenn Hassett war ein wunderbarer Musiker und Gitarrist aus den Irlanden. Er ist beim Motorradunfall leider Ende Juli diesen Jahres verstorben. Und ich habe bei der Durchsichtzeit nach Platten festgestellt, er ist unheimlich vielseitig gewesen. Her Mercy habe ich rausgesucht aus seiner Scheibe Didn't He Ramble, 2015 erschienen. Nine Below Zero ist eine englische Band, die wurde schon 1977 gegründet. You Are Still My Woman heißt das Stück aus der Scheibe 30 Shades of Blue, 2016 erschienen. Und die US-Amerikanerin Dede Priest und Johnny Clark and the Outlaws, eine tolle Band, ein toller Name, die sind immer wieder mal in deutschen Landen unterwegs. Lynch at the Crossroad habe ich rausgesucht. Flowers Under the Bridge heißt das Album. 2017 ist es erschienen.

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Ihr hört Michaels Bluesbox auf Radio Blues und Rock Garage bei Laut FM, der richtige Sender. Percy Fairweather and the Storm liegt jetzt auf. Das ist ein Pseudonym-Musikprojekt, ein Southern Rock Duo. Interessant, dass man das 2018 auch schon gemacht hat. Ich habe den Titel Feeling Low rausgesucht. Rhine of the Blues heißt das Album, 2017 erschienen. The Park Roll Project, die hatte ich schon öfters mal aufgelegt. Das ist eine Band aus dem Großraum Philadelphia, Pennsylvania. Die machen wunderbaren Blues. Hatte ich schon öfters mal. Nothing Yet heißt der Titel. Papa Didn't Raise Me Right heißt das Album, 2021 erschienen. Und den Abschluss macht der legendäre Peter Frampton mit seiner Band. Er kommt aus Great Britain, das ist klar, ihr wisst das. Und ich habe den Titel Going Down Slow rausgesucht mit Steve Merce zusammen. All Blues heißt das Album, 2019 ist es erschienen.

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Ihr vergesst natürlich nicht, weiterhin Werbung für den Sender zu machen, für unsere Sendungen, bei euren Freunden mal erzählen, was bei uns für tolle Musik läuft. Das hilft uns dermaßen weiter. Vielen Dank dafür. Kelly Baker liegt auf. Die Amerikanerin hat sich an einem Allman Brothers Titel probiert und sie hat es auch geschafft. Whipping Post heißt er und das Album dazu heißt Granite, 2022 erschienen. Harlem Lake ist ja auch eine ganz, ganz tolle Truppe. Die haben 2022 Europeans Blues Challenge gewonnen und das hat natürlich auch was zu sagen. Man hört auch wunderschöne Musik. Deaf and Blind heißt der Titel. Volition Live heißt das Album dazu, 2023 erschienen. Und der australische Organist Leggy Doolay kommt mit dem Titel Don't Beat Yourself. Das ist mal eine ruhigere Nummer, so wie man es nicht so sehr von ihm kennt. Er haut immer ganz kräftig gerne in die Tasten und das macht er auch richtig gut. A World Worth Fighting For 2023 ist die rausgekommen.

MP Gannon ist ein Slide-Gitarrist und er kommt aus Nashville, Tennessee und er ist so in der Tradition 60er, 70er Jahre unterwegs und das macht er auch ganz toll. Man hört es an der Musik. Ich habe rausgesucht Train to Nowhere. Das ist eine Single-Auskopplung aus dem Jahre 2023. Kenny Wayne Shepherd mit seiner neuen Scheibe One Foot on the Path 2026 ist die erschienen und rausgesucht habe ich das Stück Born with a Broken Heart. Und die Kombination Joe Bonamassa, Chaka Khan und Eric Clapton schließen den Block ab und mit dem Stück The Thrill is Gone und das wurde 2026 aufgenommen.

The Sheepdogs liegen jetzt auf und die sind richtig gut. Die haben 2011 den Durchbruch geschafft, sind dreifache Juno-Preisträger, die beste kanadische Rockband und ja, was soll man da noch dazu sagen? Playing All Night Long heißt die Nummer, die ich rausgesucht habe und die Nummer kommt aus dem Album Keep Out of the Storm 2026 erschienen. Michael Blooney schließt die kurze Runde ab. Mother Mother heißt die Nummer. Just Now, das Album, auch dieses Jahr erschienen, 2026.

Ja, das wäre es fast gewesen mit Michaels Bluesbox auf Radio Blues und Rock Garage auf Laut FM. Hab aber noch zwei Stücke für euch. Alice Armstrong liegt auf. Die Dame kommt aus Great Britain, macht am liebsten Blues, Soul, Funk und Jazz und macht das auch richtig gut. Upbeat Baby heißt die Nummer, die ich rausgesucht habe. Eine Single-Auskopplung aus dem Jahre 2023. Und den Abschluss machen die Rolling Stones mit ihrer neuesten Scheibe Foreign Tongues heißt die. Divine Intervention heißt das Stück und wie gesagt, nagelneu. Das wäre es gewesen, liebe Leute. Passt auf euch auf, bleibt gesund. Wir hören uns wieder nächsten Donnerstag an derselben Stelle. Tschüss, euer Michael.

Hallo liebe Bluesfreunde, hier ist Gerts Bluesgarage. Für die Sendung habe ich euch heute wieder feinen Blues herausgesucht. Oldies, Klassiker und Neuvorstellungen. Die erste Runde beginnt mit Blues vom Feinsten, die Fabulous Thunderbirds mit Nothing in Rumble. 2024 haben sie das Album Struck Down eingespielt. Danach kommen G.D. Zemo und Luther Dickinson, Right Down There. Ebenfalls 2024 haben sie das Album Do the Rump eingespielt. Den Abschluss macht Gillis Robson. Liebe Grüße an den Gillis. Er hat sich einen Klassiker vorgenommen, Key to the Highway, und das macht er richtig gut. 2024 hat er das Album Seven Blues Classic eingespielt.

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1: In der nächsten Runde geht die Reise nach Österreich. Die Band Portobello Express kannte ich bisher noch nicht. Die Betty, die Sängerin der Band, hat mir ihre aktuelle CD Golden Years geschickt und ich kann euch sagen, die CD lohnt sich allemal anzuhören und zu kaufen. Wunderbare Musik. Only When She's Gone habe ich vom Album für euch rausgesucht. Liebe Grüße an die Band und Betty. Wir werden in den nächsten Sendungen noch einiges von der Band hören. Danach Rudy Foster mit Don't Feed Locking Po 2024 vom Album Millage. Den Abschluss macht die wunderbare Shemika Copland mit Taut Mother. 2024 kam das Album Blame It on Eve heraus. Und das Album ist ebenfalls ein wunderbares Album. Viel Spaß beim Zuhören.
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Die nächste Runde beginnt mit einem Musikwunsch. Der Roland aus Wandersleben ist ein treuer Zuhörer. Wir hatten öfters schon Kontakt. Er hat sich vom Eric Burden einen Song gewünscht, einen Klassiker. The House of the Rising Sun. Liebe Grüße an den Roland. Danach kommt Cedric Burnside mit Shake 'Em On Down. 2024 hat er das Album Hill Country Love herausgebracht. Den Abschluss macht The Gary Hunt Trio mit Broken Down. 2024 hat er das Album Get Hip herausgebracht. Viel Spaß dabei!

Von der nächsten Band kann ich immer wieder sagen, Blues vom Feinsten. Ich hatte sie schon in den letzten Sendungen. The Cold Stars haben 2024 ein Album eingespielt, The Southern, und das Album finde ich richtig gut. Vom Album für euch Mortality Blues. Ihr seid immer noch in Gerds Blues Garage auf Radio Blues und Rock Garage. Danach kommt Little Feat featuring Bonnie Raitt, was ein Song, Long Distant Call, natürlich ein Klassiker. 2024 kam das Album Sam's Place heraus. Den Abschluss macht der wunderbare Jovin Webb, liebe Grüße an den Jovin. Battle of a Bottle 2024, das wunderbare Album Drifter.

sie das Album Kingdom eingespielt. Den Abschluss der Runde macht Colin James mit Come to Find Out. 2024, sorry, hat er ein Album eingespielt, Chasing the Sun, und das ist richtig gut.

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Die nächste Runde beginnt mit einer meiner Lieblingsbands, die Stonewater Band. Sie haben 2023 ein wunderbares Album eingespielt, Make Me Try. Den gleichnamigen Song habe ich von der LP für euch rausgesucht. Liebe Grüße an die Jungs. Danach eine Band, die mir ebenfalls am Herzen liegt. Monkeyheads, die haben es wirklich drauf und der Tommy hat eine begnadete Rockröhre. 2017 haben sie das Album Monkeyheads herausgebracht. Vom Album für euch den Klassiker Born to be Wild. Den Abschluss macht Can't Eat on Last Boogie und den Song hat sich der Klaus aus Leipzig gewünscht. Er grüßt damit alle seine Freunde und natürlich alle Zuhörer und ich grüße natürlich hinterher.

Beim Herausführen für die Sendung ist mir ein Musiker aufgefallen, ein Bluesmusiker, Othman Wahabi, der in Marokko geboren ist und seit langem in Kanada lebt. Und er hat eine wunderbare Scheibe herausgebracht, 2025 Catfish Blues, vom Album für euch The Blues Is Back. Danach Johnny Ray Jones, liebe Grüße an den Johnny, Automatic Feat Carl Sonny Leyland. 2024 hat er das Album Mystic Chiefs herausgebracht. Den Abschluss der Runde macht Muddy Gurdy mit Louisiana Blues vom gleichnamigen Album, das 2024 erschienen ist.

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1: Die nächste Runde beginnt mit einer Band, die euch vielleicht noch nicht so geläufig ist. Onesco Bogart CEO Projekt natürlich mit meinem Kumpel und Freund Mike Onesco. Liebe Grüße an den Mike. Sie haben sich hier zusammengefunden, um feinsten Blues zu zelebrieren. 2009 haben sie das Album Big Electric Cream Jam herausgebracht. Vom Album für euch den Klassiker Crossroads. Danach Doc Holliday mit Highway Carl. 2003 hat er das Album Good Time Music eingespielt. Den Abschluss macht Thurborn Riesiger and the Black Tornadoes. Liebe Grüße an den Thurborn. Already Gone vom Album House of Sticks, das 2024 veröffentlicht wurde.

Das war's schon wieder mit meiner Sendung Erz Blues Garage. Ich hoffe, die Sendung hat euch gefallen. Ihr bleibt mir gewogen, hört am nächsten Dienstag 20 Uhr wieder in meine Sendung. Die 2 Stunden sind wie im Flug vergangen. Es hat mir sehr viel Spaß gemacht, für euch Musik aufzulegen, und das eine oder andere Lied wird euch sicher gefallen haben. Wenn das so ist, hört wieder in meine Sendung. Die letzte Runde habe ich 3 wunderbare Blues-Songs für euch nochmal herausgesucht. Sie beginnt mit Austin John, I'm Trying, vom gleichnamigen Album, das 2024 erschienen ist. Danach kommt Blind Cover and Sarah Rogo, Some Things Are Meant to Die. 2024 haben die das Album Sarah Rogo and the Blind Covers eingespielt. Den Abschluss macht Tab Benoit mit The Ghost of Gutmouth Brown. 2024 hat er das Album I Hear Thunder herausgebracht. Und das Album kann ich euch nur wärmstens empfehlen. Euch eine gute Woche.

Hallo liebe Bluesfreunde, hier ist Gerts Bluesgarage. Für die Sendung habe ich euch heute wieder feinen Blues herausgesucht. Oldies, Klassiker und Neuvorstellungen. Herzlich willkommen in meiner Sendung Gerts Bluesgarage hier auf Radio Blues und Rockgarage. Die erste Runde beginnt mit einer Neuvorstellung Duane Beats mit Keep My Hands Clean von seinem neuen Album Isle of Hope. Danach ein Klassiker Charlie Musselwhite und GA20, das kann nur gut werden. I Can't Hold Out vom neuen Album Blues Now. Den letzten Titel habe ich beim Heraushören gefunden und ich finde, ich stelle ihn euch gern mal vor. Brother Jacob, Key to the Highway, natürlich ein Klassiker, aber wie er das hier spielt, ganz großes Kino, viel Spaß dabei.

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1: Den ersten Song der nächsten Runde hat sich die Angelika gewünscht. Sie grüßt damit alle ihre Freunde. Sie hat einen Musikwunsch von Patti Smith, den Klassiker Because the Night. Das ist natürlich eine sehr gute Wahl. Der Song stammt vom Album Eastern von 1977. Danach kommt Jared James Nichols mit Wayback vom Album Louder Than Fate. Den Abschluss macht Mike Campbell mit Wrecking Bell vom Album Mission of Mercy, ebenfalls ganz neu auf dem Plattenteller.

Die nächste Runde ist eine reine Neuvorstellungsrunde. Drei neue Songs. Die Runde beginnt mit Catfish and Will Wild. Das kann nur gut werden. Liebe Grüße an den Will. Break Me Down, wie gesagt, von diesem Jahr eine Single-Auskopplung und die gefällt mir richtig gut. Danach Blackwater Fever mit dem Song Now She's Gone vom gleichnamigen Album. Den Abschluss macht der allseits bekannte und beliebte Billy F. Gibbons mit Brown Paper Bag mit Feed Kite Urban. Das Ganze ebenfalls, wie gesagt, neu auf dem Plattenteller.

Die nächste Runde beginnt mit der Schwester von Will Wilde, die Dani Wilde, eine begnadete Musikerin und Sängerin. Sie hat einen Song gespielt, Howling at the Moon, von ihrem Album The Wistone Sessions, ebenfalls dieses Jahr ganz neu herausgekommen. Dann möchte ich euch eine Band vorstellen aus England, Parker Barrow, und die Band ist richtig gut. Die Band startet so richtig durch, die Sängerin hat eine richtig gute Stimme, Nothing Left to Say vom gleichnamigen Album. Den Abschluss macht die wunderbare Danielle Nicole, Tug of War vom gleichnamigen Album. Viel Spaß beim Zuhören.

Einer, der immer wieder gute Songs abliefert und auch aktuell immer wieder gute Sachen abliefert, das ist die Hauptsache. Die Rede ist von Kenny Wayne Shepherd. Liebe Grüße an den Kenny. Er hat dieses Jahr ein Album aufgelegt, Deja Voodoo. Den gleichnamigen Song habe ich für euch rausgesucht. Danach Joe Bonamassa, der ebenfalls immer recht viel Gutes auf den Markt bringt. Bullfrog Blues, das Ganze live, The Spirit of Rory. Eine LP oder Album, ganz wie ihr wollt, in Gedenken Rory Gallagher. Den Abschluss macht eine Band, die ich unbedingt nochmal spielen möchte in meiner Sendung. Die Rede ist von Kurz und Lang. Sie feiern ihr 35-jähriges Bestehen und das ist schon richtig gut. Ich habe von Kurz und Lang übrigens liebe Grüße an die Band, den Song Rammlerbude herausgesucht und das ist vom Album Es ist Zeit von 2010.

Gerds Blues Garage am Dienstag ab 20 Uhr auf Radio Blues und Rock Garage. Die Wiederholung der Sendung ist am folgenden Freitag ab 20 Uhr und Sonntag 10 und 18 Uhr.

Die nächste Runde beginnt mit Eva Carboni. Liebe Grüße an die Eva. Sie hat 2024 ein wunderbares Album eingespielt, In the Name of the Blues, vom Album für euch South Wind Blow. Danach John Shaw Taylor mit Try of Beginning Right vom gleichnamigen Album, das dieses Jahr frisch herausgekommen ist. Den Abschluss macht die Band Greta Van Fleet, Play Your Games vom gleichnamigen Album, das ebenfalls dieses Jahr erschienen ist.

Die nächste Runde beginnt mit Jovin Webb, der für mich der Sänger des Jahres ist. Er hat eine unheimlich geile Stimme. Sein neuestes Album Pray For Me habe ich den gleichnamigen Song für euch rausgesucht und der gefällt mir richtig gut. Danach ein Song von Walter Traut, liebe Grüße an den Walter, Singing of the Times vom gleichnamigen Album, das 2025 erschienen ist. Den Abschluss macht Anthony Gomez mit einem Song, den ich extra rausgesucht habe, weil ihr mir immer wieder gut gefällt, Stealing from the Devil, und er bringt hier einen wirklich guten Sound rüber. Der Song ist vom Album Peace, Love and Loud Guitars von 2018.

In der nächsten Runde geht die Reise nach Belgien zu den Mudcat Route Riders, eine wunderbare Band. Sie haben 2019 einen Song eingespielt, Moonshine Whiskey vom gleichnamigen Album. Danach ein Klassiker von Don Henley, The Boys of Summer, das ganze Remastered 2024. Den Abschluss der Runde macht Jay Jesset Johnson, One Day at a Time vom Album Man and Mission von 2021.

Das war's schon wieder mit meiner Sendung Erzblues Garage. Ich hoffe, die Sendung hat euch gefallen. Ihr bleibt mir gewogen, hört am nächsten Dienstag 20 Uhr wieder in meine Sendung. Für die letzte Runde habe ich versucht, euch nochmal drei wunderbare Songs herauszusuchen. Und der erste ist mit Sicherheit ein wunderbarer Song. Michael Kiwanuka hat ein Album herausgebracht, 2017, nicht mehr ganz so neu, aber dafür umso besser, Love and Hate. Vom Album für euch Cold Little Heart. Danach die Jimmy Rogers Allstar mit dem Klassiker Sweet Home Chicago. 2010 kam das Album Blues, Blues, Blues heraus. Den Abschluss macht die Steve B. Band mit Self-Infected Blues. 2026, also ganz neu auf dem Plattenteller, das Album Deepest Heart. Euch eine gute Woche.

Hallo liebe Bluesfreunde, hier ist Gerts Bluesgarage. Für die Sendung habe ich euch heute wieder feinen Blues herausgesucht, Oldies, Klassiker und Neuvorstellungen. Herzlich willkommen in meiner Sendung Gerts Bluesgarage hier auf Radio Blues und Rock Garage. Die erste Runde ist eine Frauen Power Blues Runde. Sie beginnt mit John Shaw Taylor. Sie hat im letzten Jahr ein Album eingespielt, Hold of My Heart, das ganze Akustik. Den gleichnamigen Song habe ich für euch rausgesucht. Danach Sue Foley mit Nothing in Rambling. 2024 hat sie das Album One Guitar Woman herausgebracht. Den Abschluss macht die Band Locking Poe, Southern Comfort, das ganze Akustik. 2023 haben sie das Album eingespielt, Acoustic Compension. Viel Spaß dabei.

Im Jahr 2009 haben Kenny Neal und Billy Brunch sich zusammengefunden und die Verbindung ist richtig gut geworden. Sie haben das Album Easy Meeting alias Blues Power eingespielt, vom Album für euch Baby B. Danach Joe Bonamassa mit einem Song von 2017 vom Album Live at the Carnegie Hall, Get Back My Tomorrow. Wie gesagt, das Ganze live. Danach mit einer Neuvorstellung Omar Coleman und Igor Prado. Liebe Grüße an die zwei. Moving On to Better Days vom neu erschienenen Album Old New Funky Blue.

Im letzten Jahr hat Hubert Drogatti, liebe Grüße an den Hubert, ein Album eingespielt, das mir richtig gut gefällt, Poor Boy. Den gleichnamigen Song Poor Boy feat. Charlie Musselwhite habe ich für euch rausgesucht. Danach Alastair Green mit Weeping Post vom gleichnamigen Album, das 2023 erschienen ist. Den Abschluss macht der wunderbare Sean Pittman, liebe Grüße an den Sean, My Journey 2025, also noch relativ neu, das Album Low No More.

0: In der nächsten Runde geht die Reise nach Deutschland. Die Runde ist wiederum eine Frauen Power Blues Runde. Sie beginnt mit der Band Mardi Wat und die Band hat die letzten Tage, Wochen und Jahre für Furore gesorgt. 2026, also ganz neu auf dem Plattenteller, das Album Neon Soul. Für euch habe ich rausgesucht Voodoo Child, liebe Grüße an die Band. Danach Zoe Schwarz mit Rob Corral, hier My Cries vom gleichnamigen Album, das 2025 erschienen ist, also auch noch relativ neu. Den Abschluss macht die wunderbare Caroline Wonderland mit Blues for Jean. 2025, im letzten Jahr, hat sie das Album True Is herausgebracht.
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Ganz frisch in die Redaktion auf dem Plattenteller ist eine Band gelandet, Tom Davis and the Bluebirds, eine britische Band, die für Furore sorgt. Und dieses Album Angel of the Mississippi ist bei uns im Sender auf Anhieb CD des Monats geworden. Liebe Grüße an den Tom und die Band. Wir werden von den Jungs noch einiges hören, glaube ich. Sie spielen einen wunderbaren Blues. Vom Album habe ich für euch rausgesucht Devil's High Water. Danach Kenny Wayne Shepherd and Bobby Rush, Hey Baby, vom Album Hey Baby 2025. Den Abschluss macht der wunderbare Charlie Musselwhite. Liebe Grüße an den Charlie. Storm Warning 2025, ebenfalls noch relativ frisch, das Album Lookout Highway.

Wenn es um Haarblust geht, ist Will Wilde nicht weit. Er hat 2025 im letzten Jahr ein Album eingespielt, das ich richtig gut finde. Blues is Still Alive vom Album für euch Stole My Love. Liebe Grüße an den Will. Danach kommt Rye Wolf mit Crossroads, natürlich ein Klassiker. Ebenfalls im letzten Jahr hat er das Album Black and Blue eingespielt. Dann eine deutsche Band, die sich bei uns gemeldet hat. Sebastian hat mir die CD geschickt. Liebe Grüße an die Band For Glory. Blues in the Rain. 2018 haben sie das Album Back in Life eingespielt und ich glaube, von der Band werden wir noch im Sender einiges hören.

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Im letzten Jahr haben wir vom Walter Traut ein Album in die Redaktion bekommen, auf Deutsch übersetzt Zeichen der Zeit. Und in diesem Album arbeitet er seine Geschichte auf, seine Erfahrungen, und ich ziehe immer wieder ganz tief meinen Hut vom Walter. Er hat einiges durchgemacht, die näher dran waren an ihm, wissen genau, um was es geht. Er hat also auch den Krebs besiegt und seine Sucht. Vor ihm habe ich immer wieder Respekt und deswegen spiele ich ihn auch gern. Er macht außerdem einen wunderbaren Blues vom Album für euch Too Bad. Danach eine Band, die ganz frisch auf den Plattenteller gekommen ist, Redfish Blues Band, und die Band hat auch einen guten Drive und Groove. 2026, wie gesagt, ganz neu auf dem Plattenteller, das Album Together is Better. Den gleichnamigen Song habe ich für euch rausgesucht. Liebe Grüße an die Band. Danach Josh Smith mit dem Blues No Blues Left to Give vom gleichnamigen Album, das 2025 erschienen ist.

Das war's schon wieder mit meiner Sendung Erz Blues Garage. Ich hoffe, die Sendung hat euch gefallen. Ihr bleibt mir gewogen, hört am nächsten Dienstag 20 Uhr wieder in meine Sendung. Die 2 Stunden sind wie im Flug vergangen. Ich habe mich gefreut, dass ihr in meiner Sendung Gerts Blues Garage hier auf Radio Blues und Rock Garage dabei gewesen seid. Für die letzten 3 Songs habe ich nochmal versucht, euch feinen Blues herauszusuchen. Den Anfang macht der wunderbare Kristen Kingfish Ingram und der hat eine wunderbare Karriere ganz zurecht hingelegt. 2025 kam sein Album Voodoo Charm heraus. Den gleichnamigen Song habe ich für euch rausgesucht. Danach Tinsley Ellis, ebenfalls im letzten Jahr ein wunderbares Album noch herausgebracht, Hoodoo Woman. Ebenfalls den gleichnamigen Song habe ich für euch rausgesucht. Den Abschluss macht Matt Morganfield mit Don't Leave Me. 2025 im letzten Jahr hat er das Album Deep Mud eingespielt und das ist ebenfalls nur zu empfehlen. Euch eine gute Woche.

sucht Oldies, Klassiker und Neuvorstellungen. Herzlich willkommen in meiner Sendung Gerds Blues Garage hier auf Radio Blues und Rock Garage. Die erste Runde beginnt mit einer Band, die mir richtig gut gefällt, die John Lyons Band. Sie haben 2006 ein Album eingespielt, das den Namen der Band trägt, wie praktisch. Vom Album für euch I Need Your Loving, danach Tjörborn Risegger mit If You Wanna Leave, vom Album, das 2014 erschien, Two Guys with a Guitar. Den Abschluss macht der wunderbare Eric Gales mit Wake Up Carl. 2009 hat er das Album Burning Blues Shuffle eingespielt und das ist ebenfalls richtig gut.

Die nächste Runde beginnt mit einem Musikwunsch. Der Roland, ein ganz treuer Fan aus Wandersleben, Gruß an den Roland und in meine Heimat, hat sich einen wunderbaren Song von Ronnie Wood gewünscht. Und der Ronnie wird meistens nicht so oft wahrgenommen, aber er ist ein exzellenter Musiker. Und der Roland hat sich einen feinen Song ausgesucht, einen Klassiker, Little Red Rooster, Stay With Me vom Album Live at Electric Ladyland. Danach Todd Wolf Band mit Sunny Yale. 2013 kam das Album Miles to Go heraus. Den Abschluss macht Pat Travers mit dem Klassiker Statesboro Blues. 2009 kam das Album Burning Blues Shuffle heraus.

Ebenfalls eine treue Zuhörerin, die Elke aus Erfurt, hat sich einen Song von Big Bill Morganfield gewünscht, Strong Love. Sie grüßt damit alle ihre Freunde und natürlich grüßen wir alle Zuhörer, die diesen Song mögen. Liebe Grüße an die Elke. Strong Love kam 2003 heraus vom Album Blues. Danach JB Blues mit Old Man Joe. 2013 kam das Album Make Room Table heraus. Den Abschluss macht die wunderbare Karen Carroll mit My Babe 2014 vom Album Evolution Revolution.

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1: Die nächste Runde beginnt ebenfalls mit einem Musikwunsch. Der Holger hat sich einen Stefan Distelmann-Song gewünscht, Another Man Dawn Gone vom Album My Lights, das 2016 erschien. Er grüßt damit den Thorsten Lang, Jürgen Meyer von der Band The Time Travelers. Liebe Grüße von mir ebenfalls an die Jungs. Danach eine Band, die in West-Berlin groß geworden ist, Monty in den 90ern, Confused Mind. Und am Songnamen könnt ihr schon hören, die Band hat einige Coverer gefunden, so zum Beispiel auch Freigang. 1982 haben sie das Album Confused Mind herausgebracht. Den Abschluss macht die wunderbare Amiga Blues Band mit Walking by Myself. 1983 das wegweisende Album, das heute noch aktuell ist, No Fade Away.

Wie ihr schon jetzt in den letzten Runden gehört habt, wenn ihr Musikwünsche habt oder jemand grüßen wollt, dann schreibt uns. Wir werden in aller Regel die einzelnen Moderatoren die Sendungswünsche oder Grüße ausrichten. Die nächste Runde ist eine Klassikerrunde. Sie beginnt mit Jimmy Barnes und der Jimmy Barnes hat eine begnadete Stimme. Hold On hat er uns mitgebracht vom Album Two Fires von 2013. Danach 10 Years After mit I Wanted to Boogie. 2012 hat die Band das Album All the Best herausgebracht. Den Abschluss macht Jimi Hendrix mit dem Klassiker Hey Joe. 1998 kam das Album The Best of Jimi Hendrix heraus.

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Die nächste Runde beginnt mit einer Band, die ich glaube eine der dienstältesten Bands, die aktuell noch spielen überhaupt. ZZ Top, My Head in Mississippi, was ein Song. 2014 haben sie das Album The Very Best Bad Est herausgebracht. Danach Craig Thatcher mit James Supra, eine geile Band, Help Me. 2005 kam das Album Hard Times heraus. Den Abschluss macht die Band von Mike Onesco. Liebe Grüße an den Mike. Der Mike ist hier bei uns im Sender Moderator und macht eine wunderbare Sendung. Von der Blindside Blues Band hören wir Play the Blues von 1994, das Album Blindsided. Viel Spaß dabei.

Die nächste Runde beginnt mit einer Neuvorstellung. Chrissy Matthew macht in Deutschland eine Deutschland-Tournee, ist also in diesem Jahr in Deutschland an einigen Standorten zu hören. Wo könnt ihr auf seiner Homepage oder bei uns auf Facebook auf unserer Radio Blues und Rock Garage Seite nachlesen? Er hat eine neue Single ausgekoppelt, Rock'n'Roll Soldier, und die ist richtig gut. Danach Leslie West mit Baby Please Don't Go, natürlich ein Klassiker. 2005 hat er das Album Got Blues eingespielt, den Abschluss macht Big Pete mit Driftin'. 2011 kam das Album Choice Cuts heraus.

Das war's schon wieder mit meiner Sendung Erz Blues Garage. Ich hoffe, die Sendung hat euch gefallen. Ihr bleibt mir gewogen, hört am nächsten Dienstag 20 Uhr wieder in meine Sendung. Jetzt sind wir schon wieder am Ende der Sendung und die 2 Stunden sind wie im Flug vergangen. Es hat mir wieder richtig Spaß gemacht, für euch Musik aufzulegen. Die letzte Runde wird eine Ostblues-Runde. Sie beginnt mit Engerling, Blues vom Roten Hahn. 1995 kam das Album Blues Tagtraum heraus. Danach der wunderbare Bernd Kleino, liebe Grüße an den Bernd. Keep on Walking von seinem Album The Harp, das 2011 erschienen ist. Den Abschluss macht die Jonathan Blues Band mit Blues in der Nacht 1995, auch ein wegweisendes Album, Überdruck. Euch eine gute Woche.

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1: Einen wunderschönen guten Abend hier zur ersten Oktober-Sendung wünscht Andreas alias Ande hier direkt aus seiner Schaffelhütte in Leipzig. Ich werde ja gleich munter einsteigen mit feinster Musik. Ich habe rausgesucht heute hier als erste Nummer Chris Rea, der leider auch nicht mehr unter uns weilt. Chris Rea ist ja eigentlich auch ein Bluesmusiker, ein Bluesgitarrist und Sänger. Seine bekannten Songs wie Josephine oder Driving Home for Christmas sind natürlich auch wunderbare, schöne Lieder. Aber heute gibt es mal einen Blues von ihm hier. Truckstop heißt der Song. Zweite Nummer kommt von dem fantastischen Eric Sardinas, ein alter Standard, Rolling in Dublin. Dritter Kollege im ersten Set ist mal der fantastische Gary Moore. Hier mit einer Nummer von Jimi Hendrix, Fire. Interessant auch, dass er hier noch ein kurzes Interview führt mit Mitch Mitchell. Und Billy Cox ist da wohl auch mit am Start. Viel Spaß, liebe Leute.

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4: So, im zweiten Set geht's natürlich weiter mit fröhlichen Rhythmen. Erstes Lied, die großartige Christo Arte Group. Der Song heißt Hard Mind. Zweite Nummer dann die Imperial Crowns, eine ganz großartige Band aus Los Angeles. Ich habe diese Band schon 3 oder vielleicht sogar 4-mal live erlebt. Also, wenn ihr diese Band mal live erleben könnt, nehmt das unbedingt wahr, also ganz großartig mit dem fantastischen Jimmy Wood an Harmonika und Gesang. Big Love Generator, heute ihr Song. Letzte Nummer dann geht auch gleich ein Gruß nach oben. Der großartige Craig Orman, der sicher mit seinem Bruder da oben weiter musiziert. Heute hier sein Song Rolling Stone.

meine obligatorische Jazz- oder Jazzrunde, die mittlerweile in keiner meiner Sendungen fehlen darf, ist heute Set Nummer 3. Und ich steige gleich mal ein mit massivem Bassismus. Stanley Clarke, Marcus Miller, Victor Wooten von ihrer Scheibe Sander. Hillbillies on a Quiet Afternoon. Völlig verrückt. Ich habe diese Band, also diese Besetzung, die waren ja zusammen auf Tour vor einigen Jahren, habe ich live in Stockholm gehört. Also das war schon sehr heftig da, wenn man da zwei Stunden oder zweieinhalb Stunden diese verrückten Typen um die Ohren geknallt bekommt. Okay, zweite Nummer dann von einem Gitarristen, den man unter Tausenden raushört, wenn er spielt. Also ich liebe ihn ganz einfach, das ist der John Scofield. Hier die Nummer Don't Shoot the Messenger von seiner Scheibe Handjive. Ganz tolle Platte übrigens. Letzte Nummer kommt dann von meinem Lieblingstrompeter. Da müssen wir schon ein Stückchen zurückgehen in die Vergangenheit. Das ist ganz klar Chet Baker. Heute ist seine Nummer Tangerine.

So, liebe Hörerschaft, da draußen in der weiten Welt an den Endgeräten, warum nicht nach meiner obligatorischen Jatzrunde gleich die obligatorische Damenrunde? Ich würde da gleich mal einsteigen mit der großartigen Julie Driscoll. Julie Driscoll, Brian Ogre and the Trinity. Eine ganz großartige Platte, die habe ich damals als Bengel rund um die Uhr gehört. Die gab es übrigens auch von Supraphon zu kaufen. Allerdings eben auch nur unterm Ladentisch, kann man sich heute alles gar nicht mehr so richtig vorstellen. Hier der Song Like My Fire, ihre Version von Like My Fire. Zweiter Song kommt dann von Elise Frank, eine alte Stones-Nummer, Under My Thumb. Letzter Song in der Runde der Ladies kommt von Angelique Francis, Snow Rage.

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Set Nummer 5 liegt bereit, um hier rauszumarschieren zu euch. Es gibt ganz feine Sachen in dieser Runde zu hören. Erste Nummer kommt von der fantastischen Band Tempest. Soviel ich weiß, haben die nur 2 Scheiben damals aufgenommen mit dem fantastischen Alan Holzwarth an der Gitarre. Da übrigens hier auch die Geige spielt am Anfang des Songs Up and Tomorrow. Zweite Nummer, einer meiner absoluten Heroes und wahrscheinlich einer der besten Gitarristen aller Zeiten, Jeff Beck, hier von seiner Scheibe Jeff Beck, bis ich ja ein Hammer Crip live. Die habe ich mir damals in 1998 war das in San Francisco, kurz vorm Abflug wieder nach Deutschland zurück, noch schnell in $14 gekauft. Hier habe ich natürlich immer noch ein behandeltes ein Stück Gold. Freeway Jam, fantastischer Song. Letzte Nummer in dieser Runde, der großartige Rob Ford, hier mit der alten Nummer, mit dem alten Standort Red Rooster, ganz, ganz großartig gespielt. Viel Spaß, Leute.

liebe Freunde und Musikfans, in der nächsten Runde geht's mal etwas rockiger zur Sache und ihr könnt eure Lautstärke ruhig ein wenig lauter drehen. Erster Song kommt von Primus, The Chastising of Renegade, da geht es richtig zur Sache, mit dem großartigen Les Claypool am Bass. Zweite Nummer kommt dann von einer vollkommen abgetretenen Band aus München. Ich muss jetzt mal wieder lachen, wenn ich diese Band höre, weil es ist wirklich echt unglaublich. Die Band heißt Panzerballett. Hier Smoke und so weiter, wahrscheinlich die abgedrehteste Version, die man je gehört hat von diesem Die Birbel-Song. Letzte Nummer dann Andy Timmons, auch ein fantastischer Gitarrist. It's getting better.

So, Freunde, das Ende meiner Sendung naht, aber wie fast jeden Dienstag bleibt noch Zeit für drei Songs. Die werden auch heute mal wieder in deutscher Sprache sein, da ist ja auch reichlich Material greifbar. Erste Band kommt aus Bayern, eine ganz großartige Band, fantastische Musiker, das ist Labras Banda. Übrigens hier als Gast dabei ab Gesang, das ist der Stoffel Well, also Christoph Well von Biermüsselblasen. Kennt ihr vielleicht, Vor die Zent heißt das Lied. Bemerkenswert übrigens hier auch, wie die Tuba diese ganze Band nach vorn schiebt, einfach herrlich. Zweiter Song dann kommt von Element of Crime, kennt mittlerweile jeder. Im Himmel ist kein Platz mehr für uns zwei. Klingt natürlich sehr traurig. Schöner Song im 6/8-Takt, wie so oft bei Sven Regener, was ja die Melancholie seiner Texte schön unterstreicht. Letzte Nummer ist dann mal wieder ein Song von uns, also eine Band, in der ich mal mitgespielt habe. Wir haben dieses Lied 1993 aufgenommen mit der Hartmut Kölner Combo. Ein letzter Kuss. Text ist hier von mir und die Musik stammt von Stefan Glück. Okay, Leute, viel Spaß bei der letzten Runde. Ich wünsche euch wie immer, bleibt fit und gesund und zuversichtlich. Viele Grüße aus Leipzig, euer Andreas.

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Hallo liebe Bluesfreunde, hier ist Gerts Bluesgarage. Für die Sendung habe ich euch heute wieder feinen Blues herausgesucht. Oldies, Klassiker und Neuvorstellungen. Herzlich willkommen in meiner Sendung Gerts Bluesgarage hier auf Radio Blues und Rock Garage. Die erste Runde beginnt mit drei Neuvorstellungen. Die erste Neuvorstellung ist von Mick Clark. Er hat wieder eine Single ausgekoppelt, I Believe to My Soul, und die gefällt mir richtig gut. Ebenfalls eine Single ausgekoppelt hat Johnny Mozzi mit Red and Blue, und der Song, wie gesagt, ist ebenfalls richtig gut. Ein neues Album hat dieses Jahr die Altered Five Blues Band herausgebracht, Hammer and Chisel, vom Album für euch Who Can't You Trust. Liebe Grüße an die Band, viel Spaß beim Zuhören.

Die nächste Runde beginnt mit Jake Soberlek, der ein neues Album eingespielt hat dieses Jahr. I Can't Find vom Album den gleichnamigen Song. Danach kommt eine Band, Greta Van Fleet. Entweder man mag sie oder man mag sie nicht. Sie haben eine Single ausgekoppelt, Say Your Stand. Und den gleichnamigen Song habe ich natürlich für euch rausgesucht. Den Abschluss macht Folkhead mit Dead Rolls Like Thunder vom gleichnamigen Album, das ebenfalls dieses Jahr ganz frisch auf den Plattenteller gekommen ist.

Die nächste Runde ist eine Frauer Power Blues Runde. Sie beginnt mit Eva Carboni. Liebe Grüße an die Eva. Sie hat uns einen Song Preaching mitgebracht vom gleichnamigen Album, eine Single, die dieses Jahr herausgekommen ist. Danach Rudy Foster mit Thank You vom Album, ebenfalls dieses Jahr frisch herausgekommen, Just Say Yes. Den Abschluss macht die wunderbare John Shaw Taylor mit Tried of Beginning Right. Ebenfalls ein neues Album in die Redaktion gekommen, Bad Boy.

Wenn wir in Deutschland über feinen Blues sprechen, dann kommen wir an Martin Fetzer, Greyhound George alias Jürgen Schildmann natürlich nicht vorbei. Die beiden haben ein Album eingespielt, live im Bus, A Bus Full of Blues, ganz genau gesagt. Vom Album habe ich den Klassiker rausgesucht, Key to the Highway, und der Song gefällt mir richtig gut. Danach Blues Caravan alias Alice Frank, Matthew Curry und Lara Chavez, Have a Love Will Travel, das Ganze live, wie gesagt, live auf der LP Blues Caravan. Den Abschluss macht Robin Trower mit Life Your Time vom gleichnamigen Album, das dieses Jahr erschienen ist.

Ihr seid immer noch in Gerds Blues Garage hier auf Radio Blues und Rock Garage. Die nächste Runde sind drei Singles, die veröffentlicht wurden. Die Runde beginnt Mikko Marx und das hat mich richtig überrascht. Feinster Blues. Die Single heißt Dead Rolls Like Thunder. Danach Sari Shore hat jetzt auch eine Single ausgekoppelt, Mr. in the Middle, und die Sari Shore gefällt mir immer wieder richtig gut. Den Abschluss der Runde macht Spoonful of Blues mit Fine as Wine. Viel Spaß beim Zuhören.

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1: Die nächste Runde wird eröffnet von Eddie9V, der mich überrascht hat mit seinem neuen Album Down Here, das er dieses Jahr herausgebracht hat. Vom Album habe ich für euch herausgesucht Who Lot Coming For You. Danach Julian Saas, und der Julian Saas ist ein begnadeter Musiker und Gitarrist. Und wer die Möglichkeit hat, ihn live zu besuchen, geht hin. Der Julian ist ein unheimlicher Musiker und feiner Kerl. Er hat 1999 ein Album herausgebracht, For the Lost and Found, vom Album für euch Direction Blues. Liebe Grüße an den Julian. Will Wild hat eine Single ausgekoppelt, Stepping Out, und die ist immer wieder gut. Der Will ist ein richtig guter Harpspieler, das kann man, glaube ich, auf dieser Single hören.

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Da wir im Sender natürlich regionale Musiker unterstützen, das wissen die schon länger dabei sind. Hermann Eckhold hat uns sein neues Album in die Redaktion geschickt, It's Never Too Late. Und das ist Programm für diese LP. Vom Album für euch The Last World, liebe Grüße an den Hermann. Danach Beachfish, John Chisler, Zdeko Bay von seinem Album von diesem Jahr, Forgotten Gems, liebe Grüße an den John. Den Abschluss macht Peter Gabriel mit einer Single, die er dieses Jahr ausgekoppelt hat. One by One, in Klammern, Bright Side Mix, und Peter Gabriel gefällt mir immer richtig gut.

Das war's schon wieder mit meiner Sendung Erzblues Blues Garage. Ich hoffe, die Sendung hat euch gefallen. Ihr bleibt mir gewogen, hört am nächsten Dienstag 20 Uhr wieder in meine Sendung. Für die letzte Runde habe ich euch nochmal drei wunderbare Blues-Songs bzw. Künstler herausgesucht. Die Runde beginnt mit Danny Bryant. Liebe Grüße an den Danny. Er hat ein Album dieses Jahr herausgebracht, Nothing Left Behind, vom Album für euch Dada Now. Danach kommt Eric Steckel mit einer neuen Single, für dieses Jahr ausgekoppelt, She's a Gold Digger. Den Abschluss macht der wunderbare Tinsley Ellis, liebe Grüße an den Tinsley, Get to the Bottom vom Album Moment of Truth von 2007. Euch eine gute Woche.

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1: Erster September 2026. Der Herbst drückt langsam an, aber wir haben hier in Leipzig einen wunderschönen lauen Dienstagabend. Es grüßt euch Andreas aus seiner Schaffelhütte. Ich habe wieder feine Musik zusammengestellt, hoffe ich zumindest, dass für jeden was dabei ist. Ja, ich würde gleich einsteigen heute mal mit ZZ Top. Der gute Frank Bird ist ja gestorben vor wenigen Tagen, was natürlich sehr traurig ist. Wie gesagt, da geht's ja gleich mal rein mit ZZ Top. I thank you, besser gesagt, we thank you, lieber Frank. Gruß nach oben, wir werden dich natürlich nicht vergessen. Zweite Nummer kommt von Gitter Shorty, oh, We the People. Ja, ganz witziger Typ, Gitter Shorty. Wir haben vor vielen Jahren mal mit dem zusammen zum Bluesfestival in Aschersleben gespielt. War ein toller Abend. Dritte Nummer dann im ersten Set kommt von Jimmy Wan, ein Held von mir. Ich könnte den stundenlang hören. Good Texan.

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1: Im zweiten Set geht's hier heute munter weiter mit feinstem Blues. Erste Nummer kommt von Anthony Gomez. One Last Time heißt das Lied heute von ihm. Zweite Nummer Big Dave and the Dutchman, I Dig You Baby. Dritte Nummer dann im Bunde Bobby Rush and Kenny Wayne Shepherd, Hey Baby.

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1: So, liebe Freunde in nah und fern, im dritten Set werfe ich heute am heutigen Dienstag gleich mal die holde Weiblichkeit rein. Erste Dame heißt Eva Gabuni, ihr Song heute Preaching to the Choir. Zweite Nummer kommt von Rochelle and the Sidewinders, Blues for the Night. Letzte Dame dann im Bunde ist Paula Cole, Black Mountain Blues.

Im nächsten Set habe ich heute mal auf etwas Prog-Rock zurückgegriffen. Da gibt es ja auch ganz tolle Bands, die man sich reinziehen kann. Erste Nummer kommt gleich mal heute von King Crimson, ne? 21 Century Schizoid Man. Zweites Lied dann von der fantastischen Band Porcupine Tree. Grandioser Kapellenname übrigens. Eine Live-Aufnahme, Hitsong. Absolut cooler Bassgroove, liebe Bassisten. Das macht wirklich echt Laune. Schafft euch das mal drauf, wenn ihr Lust habt. Letzte Nummer kommt dann in diesem Set vom großartigen Jordan Rudess, bekannter Stream Theater. Beyond Tomorrow. Viel Spaß, liebe Leute.

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So, Freunde, Ante ist zurück am Mikrofon. Und im nächsten Set wird es mal wieder etwas bluesmäßiger, wie man so schön sagt. Erste Nummer kommt gleich von fantastischen, großartigen Curtis Tigers. Centerpiece heißt das Lied. Übrigens spielt Curtis Tigers am 5.11. bei uns hier in Leipzig im Kupfersaal. Also, falls jemand Lust und Zeit hat, ich habe diese Tour schon vor ungefähr 2 Monaten in Worpswede erlebt und gehört diese Besetzung und war so begeistert, dass ich hier in Leipzig gleich nochmal gehe. Also, es ist unglaublich gut, liebe Leute. Okay, zweite Nummer kommt dann vom fantastischen Greg Koch, dürfte bekannt sein, großartiger Gitarrist. Can't Be Satisfied. Letzte Nummer in dieser Runde, Rayleigh Crosby, Catfish.

Auch wenn wir so langsam aber sicher in Richtung Herbst marschieren, darf natürlich auch am heutigen Dienstag meine obligatorische Jatzrunde nicht fehlen. Ich habe da wieder feine Sachen herausgesucht. Ich würde gleich einsteigen mit J.J. Johnson, ein ganz grandioser Posaunist. Hier ist seine Nummer heute, Get Happy. Zweite Nummer kommt mal wieder von einem meiner Lieblingssaxophonisten, obwohl wahrscheinlich mein Lieblingssaxophonist überhaupt, das ist Chris Potter. Hier von seiner letzten CD eine absolut grandiose Scheibe, unter anderem mit Bill Frisell an der Gitarre. Sister Annie heißt der Song. Letzte Nummer dann von einer der wohl grandiosesten Fusion-Bands aller Zeiten, die ich schon seit Jahrzehnten verfolge. Yellow Jackets, hier eine Nummer von einer etwas älteren Scheibe, Rush Hour, noch mit meinem Hero Jimmy Heslip an Bass. Ganz feine Sache, entspannt euch Leute, genießt diese herrliche Musik.

So, liebe Musikfreaks, wir sind leider schon wieder am Ende meiner Sendung angelangt, aber es bleibt noch Zeit für drei wunderschöne Songs, die ich hier jetzt noch rausschicke. Ich starte gleich mal. Erste Band heißt 12 Bar Blues Band. Ihr Song für heute Blue Skies John Gray. Zweite Nummer kommt dann von Monster Mike Welch, vielleicht ist er bekannt. Toller Gitarrist, ich habe hier noch eine Scheibe von ihm, da war er erst 16 Jahre und es ist schon erstaunlich, wie er damals schon den Blues aufgefasst hat und spielte. Also ganz, ganz feine Sache. Sein Song heute, Your Problem to Solve. Letzte Nummer dann für heute kommt von einer meiner absoluten Lieblingsbands. Dürfte vielleicht bekannt sein mittlerweile, weil ich ja doch ab und an einen Song dieser Band in meinen Sendungen habe. Das ist ganz klar Little Feat hier. Ein Song von ihrem grandiosen Live-Album Waiting for Columbus. Der fantastische Song Dixie Chicken. Okay, liebe Leute, das war's dann für heute erstmal. Genießt die letzten warmen Tage im September. Vielleicht im Biergarten bei einem schönen Bierchen oder vielleicht auch bei einer Latte aus dem Kaffeeautomaten. Bleibt fit und gesund. Tschüss, sagt wie immer euer Andreas aus Leipzig.